0: Nein, ja, aber ich kriege es nicht. Nein, die 129. Only 149, I'm making contact.
1: Sorry, what are you doing?